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1: Die G7-Finanzminister beraten ab heute in Paris über die wirtschaftlichen Auswirkungen des Iran-Kriegs und der Blockade der Straße von Hormuz. Dabei geht es auch um Ungleichgewichte im Welthandel, die Versorgung mit kritischen Rohstoffen und die Finanzierung von Entwicklungsländern. Im Insolvenzverfahren gegen die von René Benko mitgegründete Laura Privat Stiftung findet heute am Landesgericht Innsbruck die erste Prüfungstagssatzung statt. Rund 1,7 Milliarden Euro an Forderungen wurden im Vorfeld angemeldet. Es sei davon auszugehen, dass nur ein geringer Teil davon anerkannt werde, erklärt der Masseverwalter. Die WHO stuft das Risiko durch den Hunter-Virus-Ausbruch auf dem Kreuzfahrtschiff MV Hondius weiterhin als gering ein. Zwar könnten bei Passagieren und Besatzungsmitgliedern, die vor der Umsetzung von Eindämmungsmaßnahmen Kontakt mit dem Virus hatten, weitere Fälle auftreten. Das Risiko einer Weiterverbreitung dürfte nach dem Verlassen des Schiffs und der Umsetzung von Kontrollmaßnahmen aber sinken, erklärt die WHO. Die Lage werde weiter genau beobachtet. Der LASK ist nach 61 Jahren wieder österreichischer Fußballmeister. Tausende Fans haben gestern Abend die Spieler in Linz empfangen und eine lange Partynacht eingeläutet. Trainer Dietmar Kübauer, der die Mannschaft im Oktober als Vorletzter übernommen hat, zeigt sich überglücklich.
2: Schönen guten Morgen heute am Montag. Nur Good News für das Wetter. Es wird so viel besser als jetzt am Wochenende. Schluss mit Regen, dafür viel Sonnenschein und wärmere 22 Grad gibt's heute.
3: Ein Blick auf die Straßen, da läuft's noch gut. Ihr kommt pünktlich an euer Ziel, keine längeren Verzögerungen. Gute Fahrt.
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4: Wow, mutig. Es ist Montag früh und du schaust dem Montag ins Gesicht. Finde ich toll. Schönen guten Morgen auf Pirate Radio. Ich bin die Kathi und für alle Meisterinnen und Meister habe ich jetzt Cypress Hill und Mellow Man Ice mit dabei. Campeones. Aufwachen.
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Okay. Montagmorgen auf Pirate Radio. Ganz ehrlich, du hast doch schon wieder genug von allem, oder? Am Wochenende ist vorbei, der Kopf noch halb im Bett und dann ist da dieses Gefühl, bitte nur heute niemand mit schlechtem Vibe. Genau da kommt der nächste Song ins Spiel, Luca Marlina mit Fuckers. Ein Song, der basically sagt, ich habe heute gar keinen Bock auf irgendwen. Energievampire, unnötiges Drama, toxische Leute. Einfach klare Ansage, fertig. Ein bisschen der Moment, wo du innerlich die Tür zumachst und sagst, heute nur ich und meine Ruhe. Guten Morgen.

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Ich finde, wir können uns von ganz vielen anderen Ländern einiges abschauen, wenn es um den Morgen geht. Und damit guten Morgen auf Pirate Radio. Zum Beispiel ein Land, was ich da vorschlagen würde, Spanien. Da gibt es an jeder Ecke in jedem Kaffeehaus für 2-3 Euro ein super günstiges Frühstück. Tostada con Tomate, con Jamón, con Queso, scheißegal. Dazu einfach ein Café con Leche und der Tag gehört dir. Du gehst sofort raus, hast die Sonne im Gesicht und isst einfach richtig geile spanische Tomaten gerieben auf einem geilen spanischen Weißbrot mit geilem spanischen Olivenöl. Und damit dein Montagmorgen auch ein bisschen inspiriert von diesem spanischen Morgen ist, gibt's jetzt Manu Ciao. Das ist Bongo Bongo.

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1: Die G7-Finanzminister beraten ab heute in Paris über die wirtschaftlichen Auswirkungen des Iran-Kriegs und der Blockade der Straße von Hormus. Dabei geht es auch um Ungleichgewichte im Welthandel, die Versorgung mit kritischen Rohstoffen und die Finanzierung von Entwicklungsländern. Der Geburtenrückgang in Österreich hält weiterhin an. Das zeigt eine aktuelle Analyse der Akademie der Wissenschaften. Die Geburtenrate wird wohl auch noch weiter hinuntergehen, so die Forschenden. Seit 2016 ist der Anteil der Frauen ohne Kinderwunsch deutlich gestiegen. Im Jahr 2021 plante fast jede fünfte Frau im Alter von 20 bis 40 Jahren kinderlos zu bleiben. Die WHO stuft das Risiko durch den Hunter-Virus-Ausbruch auf dem Kreuzfahrtschiff MV Hondius weiterhin als gering ein. Zwar könnten bei Passagieren und Besatzungsmitgliedern, die vor der Umsetzung von Eindämmungsmaßnahmen Kontakt mit dem Virus hatten, weitere Fälle auftreten. Das Risiko einer Weiterverbreitung dürfte nach dem Verlassen des Schiffs und der Umsetzung von Kontrollmaßnahmen aber sinken, erklärt die WHO. Die Lage werde weiter genau beobachtet. Rapid Wien muss in der nächsten Saison in die Europacup-Playoffs. Auch wegen einer Dummheit von Yusuf Demir platzt der Traum vom fixen Europacup-Startplatz in der Fußball-Bundesliga beim 0:2 auswärts gegen den neuen Vizemeister Sturm. Der 22-Jährige hat seinen kaputten Schuh in Richtung des vierten Offiziellen geworfen und sein Team mit dem folgenden Platzverweis entscheidend geschwächt.
2: Schönen guten Morgen heute am Montag. Nur Good News für das Wetter. Es wird so viel besser als jetzt am Wochenende. Schluss mit Regen, dafür viel Sonnenschein und wärmere 22 Grad gibt's heute.
3: Einiges los schon um die Zeit. Niederösterreich 1 Richtung Salzburg zwischen Böheimkirch und dem Knoten St. Pölten. Da hat sich ein Auto überschlagen. Zwei Spuren sind der blockierte Stau. Steiermarker 9 Richtung Linz, da ein Unfall mit mehreren Fahrzeugen zwischen Leibnitz und Lebring, da ist die Überholspur blockiert, ca. 5 Kilometer Stau. Oberösterreich B3 Richtung Linz, da Stop and Go vor der Donaubrücke Mauthausen und vor der Baustelle bei Steyreck. Und einiges an Zeit verlierst du momentan auch in Wien auf der Tangente Richtung Süden, da Stau zwischen Herstetten und dem Knoten Prater. Gute Fahrt euch!
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4: 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Wunderschönen Montagmorgen. Kathi hier bis 13 Uhr. Deine Begleitung durch den Start in die Woche. Auch wenn du vielleicht noch ein bisschen zwischen Wochenende und Realität hängst. Ist voll okay. Der nächste Song nämlich auch ein bisschen. Irgendwo am Indie-Spektrum zwischen Post-Punk und Elektro-Alt-Pop. Das ist Temper City mit Self-Aware. Guten Morgen.

Wunderschönen guten Morgen mit Jamiroquai und Virtual Insanity auf Pirate Radio. Dicht gefolgt von Tim Impala. Ja, gibt keinen zweiten wie ihn, der so geile Musik macht. Und ich finde das Ärgste noch immer, Kevin Parker macht das Ganze alleine. Ja, Kevin Parker ist ein bürgerlicher Name, aber bei Nacht. Da wird er ganz gerne mal zum Dracula. Schönen guten Morgen.

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Boah, hey, wenn ich mir das Jahr so anschaue, dann freue ich mich richtig auf die ganze Mucke, die noch rauskommt. Neues Album von The Strokes, Bibiza auch mit neuer Musik unterwegs. Und auch Deichkind scheint im Hintergrund irgendwas auszudüfteln. Anfang des Jahres haben sie ja alle Beiträge von ihrem Insta-Profil runtergenommen. Und jetzt steht da nur mehr wegen Kreativität geschlossen. Und ihr Profilpic ist eine Pausetasse. Ja, Release oder ähnliches haben wir noch gar nicht. Auch sonst nur Fragezeichen da. Aber eine Sache ist klar. Wie heißt die Band, die deinen Morgen rockt?

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Guten Morgen am Montag und wir eröffnen die Woche gleich mit den harten Themen des Lebens. Warst du schon einmal in jemanden verliebt, aber hast gewusst, das klappt einfach nie? Ja, wie Yin und Yang, wie Schwarz und Weiß, Sonne und Mond, aber auf die schlechte Art. Mara, Anna und Elena von Love Hats, die kennen das und haben dieses doch, ja, vielleicht nicht so leicht zum schluckende Thema in einen richtig feinen Indie-Pop verpackt. Ihre Metapher, die Ampel, die steht auf Rot. Also lieber weg, hier sind Love Hats auf Pirate Radio.

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1: Die Zahl der Hinrichtungen weltweit ist so hoch wie seit über 40 Jahren nicht mehr. Das berichtet Amnesty International. Allein im letzten Jahr wurden mindestens 2.707 Menschen hingerichtet. Das sind um 78% mehr als im Jahr davor. Hauptverantwortlich für den Anstieg ist der Iran, gefolgt von Saudi-Arabien. In China, wo schätzungsweise die meisten Hinrichtungen vollzogen werden, sind die Zahlen Staatsgeheimnis. Der Geburtenrückgang in Österreich hält weiterhin an. Das zeigt eine aktuelle Analyse der Akademie der Wissenschaften. Die Geburtenrate wird wohl auch noch weiter hinuntergehen, so die Forschenden. Seit 2016 ist der Anteil der Frauen ohne Kinderwunsch deutlich gestiegen. Im Jahr 2021 plante fast jede fünfte Frau im Alter von 20 bis 40 Jahren kinderlos zu bleiben. Im Insolvenzverfahren gegen die von René Benko mitgegründete Laura Privatstiftung findet heute am Landesgericht Innsbruck die erste Prüfungstagssatzung statt. Rund 1,7 Milliarden Euro an Forderungen wurden im Vorfeld angemeldet. Es sei davon auszugehen, dass nur ein geringer Teil davon anerkannt werde, erklärt der Masseverwalter. Rapid Wien muss in der nächsten Saison in die Europacup-Playoffs. Auch wegen einer Dummheit von Yusuf Demir platzt der Traum vom fixen Europacup-Startplatz in der Fußball-Bundesliga beim 0:2 auswärts gegen den neuen Vizemeister Sturm. Der 22-Jährige hat seinen kaputten Schuh in Richtung des vierten Offiziellen geworfen und sein Team mit dem folgenden Platzverweis entscheidend geschwächt.
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3: Schönen guten Morgen heute am Montag. Nur Good News für das Wetter. Es wird so viel besser als jetzt am Wochenende. Schluss mit Regen, dafür viel Sonnenschein und wärmere 22 Grad gibt's heute.
4: Ein Blick auf die Straßen. Kärnten A10 Richtung Salzburg, da ist der Katschbergtunnel gesperrt. Grund ist ein Unfall nach dem Tunnel, da am besten die Dauer der Sperre abwarten. Niederösterreicher 1 Richtung Salzburg zwischen Böheimkirch und dem Knoten St. Pölten. Da gibt es Arbeiten nach einem Unfall, da ca. 6 bis 7 Kilometer Stau. Wien-Tangente Richtung Süden, da Stop and Go zwischen Hirschstetten und dem Knoten Prater und mehr Zeit einplanen auch am Weg nach Linz, also nach Oberösterreich. Da dauert es zum Beispiel länger auf der A1 ab Haid. Gute Fahrt!
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5: 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Guten Morgen, Kathi hier und wir starten rein in deinen Montag mit der neuen von Digitalism, Space Invaders.

Wir haben es wieder geschafft für ein ganzes Jahr. Der Eurovision Song Contest ist vorbei, aber eine Sache, die bleibt, der Ohrwurm. Ja, bei mir ist es dieses Jahr Jala von Zypern. Keine Ahnung, frag nicht warum, bitte. Aber ich habe letzte Woche gelesen und das muss ich gleich ausprobieren. Kaugummi kauen, das soll helfen. Die Wissenschaft sagt nämlich, solche Ohrwürmer entstehen dann, wenn wir müde, gelangweilt oder nicht wirklich ausgelastet sind. Und der Lifehack aus der Forschung, Kaugummi kauen. Das kann nämlich helfen, weil dadurch, dass der Kiefer so viel bewegt

wird, wird das Gehirn abgelenkt. Ja, probieren wir es gleich einmal aus, oder? Würde ich sagen, weil wenn wir schon bei Ohrwürmern sind. High Hopes, Panic at the Disco, Paradebeispiel. Also, happy Ohrwurm auf Pirate Radio.

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Ja, ich hoffe, dein Ohrwurm vom Beat aus dem Club am Wochenende ist jetzt weg. Die Bloodhound Gang war das auf Pirate Radio. Und kennst du das, wenn jemand die genau gleiche Musik wie du hörst und du dann sofort weißt, ich glaube, wir verstehen uns? Ja, genau das Gefühl habe ich letztens mit meiner Tätowiererin gehabt. Sie hat schon extrem oft Flashes mit irgendwelchen Referenzen auf einige geile Bands gepostet. The Cure, LCD Sound System, Sex Pistols. Ein kleiner Spoiler, davon habe ich mir nichts stechen lassen. Aber die ganze Session über haben wir über Musik gequatscht. Und vor allem über Sonic Youth und Kim Gordon. Also, liebe Zoe, falls du das hörst, der Song ist für dich. Guten Morgen!

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1: Die EU will ihre Abhängigkeit von China bei wichtigen Bauteilen verringern. Laut einem Bericht der Financial Times plant die EU-Kommission neue Vorgaben für Unternehmen in Schlüsselsektoren wie der Chemie- und Maschinenbauindustrie. Künftig sollen kritische Komponenten von mehreren Anbietern bezogen werden, und zwar mit einer Obergrenze von 30-40% für einen einzigen Lieferanten. Die Pläne sollen Ende Mai in der EU-Kommission beraten werden. Der Geburtenrückgang in Österreich hält weiterhin an. Das zeigt eine aktuelle Analyse der Akademie der Wissenschaften. Die Geburtenrate wird wohl auch noch weiter hinuntergehen, so die Forschenden. Seit 2016 ist der Anteil der Frauen ohne Kinderwunsch deutlich gestiegen. Im Jahr 2021 plante fast jede fünfte Frau im Alter von 20 bis 40 Jahren kinderlos zu bleiben. Der russische Strabag-Aktionär Rasperia Trading Limited hat eine weitere Zivilklage gegen den Baukonzern und sein Umfeld eingebracht. In Kaliningrad fordert Rasperia eine Summe von 31 Millionen Euro. Geklagt wurden die Strabag SE, vier Töchter oder Beteiligungen des Baukonzerns, die Raiffeisen Holding Niederösterreich Wien und Hans-Peter Haselsteiner als Strabag-Aktionäre. Der brasilianische Fußballstar Neymar ist gestern irrtümlich ausgewechselt worden. Bei der 3:0 Niederlage seines Clubs FC Santos gegen Coritiba sollte Neymar eigentlich nur kurz an der Seitenlinie behandelt werden. Der vierte Offizielle hatte aber seine Rückennummer auf der Anzeigetafel gezeigt und so musste er das Spielfeld verlassen. Neymar hat daraufhin die gelbe Karte bekommen, weil er sich geweigert hat, den Platz zu verlassen.
2: Schönen guten Morgen heute am Montag und Sonnenblende runterklappen. Sonne blendet im Gegensatz zum Wochenende und letzter Woche. Es wird so viel schöner. Bis zu 22 Grad gehen sich heute maximal aus.
3: Kärntner 10 Richtung Salzburg. Der Katschberg-Tunnel ist noch kurz gesperrt, sollte aber nicht mehr lang dauern. Da wird der Unfall-Pkw gerade entfernt. Und ein Blick nach Wien, Tangente Richtung Süden. Da noch ein paar rote Bremslichter zwischen Stadtlar und dem Knoten Prater. Gute Fahrt euch!
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4: 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Komm gut in die Arbeit, komm gut durch den Arbeitstag und komm vor allem gut durch den Montag. Ich bin die Kathi und habe für dich jetzt richtig viel Musik aus Österreich dabei. Resi Rainer, Pippa, Bilderbuch und Left Boy.

Schönen guten Morgen. Das ist Pirate Radio am Montag. Und wenn du gerade in die Arbeit reinspaziert bist, aber eigentlich gar keinen Bock hast, dort zu sein heute, dann kommt jetzt Blödsinn. Ein Song von Resi, Rainer und Pimper, der dich kurz mitnimmt und sagt, komm, wir gehen jetzt einmal kurz woanders hin. Auf einmal bist du nämlich nicht mehr im Neonlicht im Büro, sondern in so einem kleinen Sommertagtraum am See. Das Wasser ist warm, die Blätter rascheln im Wind, Sonnencreme-Geruch liegt in der Luft und auf den Fingern gibt es dieses leicht klebrige Gefühl von den Pommes. Also alles ein bisschen langsamer, ein bisschen weicher und ein bisschen egal, aber auf die schönste Art. Und genau das ist irgendwie der Trick auch hier. Das ist keine laute Musik, das ist Musik, die dich ein bisschen rausnimmt aus dem Montag und dir zeigt, dass wir uns auch auf etwas freuen können. Und zwar auf den Sommer. Hier sind Pieper und Resi Rainer mit Blödsinn.

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Bates kennen und lieben wir, das ist Pirate Radio, so anders wie du. Aber ich habe jetzt auch eine Band für dich, die du vielleicht noch nicht kennst, aber ich glaube sicherlich bald lieben wirst. Westside Cowboys. Die sind noch nicht so wirklich bekannt in Österreich, sind aus Manchester und machen ja seit, glaube ich, 2 Jahren Musik. Und sie sind gerade zurück von ihrer Tour mit Geez. Falls du von Geez noch nichts gehört hast, das ist so gerade die Indie-Band der Stunde aus den USA. Und deshalb bin ich auch auf Westside Cowboy gekommen, weil die waren Vorband eben. Aber ich muss ehrlich zugeben, ich glaube, ich mag Westside Cowboy ein bisschen mehr als Geez. Naja, das ist ihr Debütsong. I've never met anyone I thought I could really love until I met you. So. Ich bin durch.

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1: Bei den jüngsten russischen Angriffen auf die Ukraine ist eine Person getötet und mindestens 30 Menschen verletzt worden. In der Hafenstadt Odessa haben Drohnen unter anderem ein Wohngebäude, eine Schule und einen Kindergarten getroffen. In der Stadt Dnipro wurden mindestens 18 Menschen verletzt, darunter 2 Kinder. Im Insolvenzverfahren gegen die von René Benko mitgegründete Laura Privatstiftung findet heute am Landesgericht Innsbruck die erste Prüfungstagssatzung statt. Rund 1,7 Milliarden Euro an Forderungen wurden im Vorfeld angemeldet. Es sei davon auszugehen, dass nur ein geringer Teil davon anerkannt werde, erklärt der Masseverwalter. Eine neue Studie zeigt, dass sich die Evolution bis in den Darm anpasst. Forscher der Universität Basel haben Buntbarsche untersucht und festgestellt, dass sich das Darmgewebe je nach Ernährung auf Zellebene unterscheidet. Bei fleischfressenden Fischen sind mehr Zellen vorhanden, die auf die Aufnahme von Fetten und Nährstoffen spezialisiert sind. Der Sturz im Motorrad-Grand Prix von Katalonien hat für Joan Zarco wie befürchtet schlimme Folgen. Der Franzose hat sich 2 Kreuzbandrisse und einen Meniskusriss zugezogen. Der Spanier Alex Marquez ist ebenfalls heftig gestürzt und hat dabei Brüche des rechten Schlüsselbeins und des 7. Halswirbels erlitten.
2: Schönen guten Morgen heute am Montag und Sonnenblende runterklappen. Sonne blendet im Gegensatz zum Wochenende und letzter Woche. Es wird so viel schöner. Bis zu 22 Grad gehen sich heute maximal aus.
3: Kärntner 10 Richtung Salzburg. Der Katschberg-Tunnel ist noch kurz gesperrt, sollte aber nicht mehr lang dauern. Da wird der Unfall-Pkw gerade entfernt. Und ein Blick nach Wien, Tangente Richtung Süden. Da noch ein paar rote Bremslichter zwischen Stadtlar und dem Knoten Prater. Gute Fahrt euch!
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4: 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Wie ehrt man Legenden am besten? Mit einem Museum oder mit einem Lied? Und Zweiteres hat Fesch gemacht. Der hier heißt Legenden. Und der ist an dich gewidmet natürlich. Ich bin die Kathi. Schönen Montag.

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Montagvormittag oder ganz egal wann, Nirvana funktionieren eigentlich immer. Ja, warum? Weil die Band längst mehr ist als einfach nur Musik. In Bloom habe ich jetzt für dich in Grunge zum Brunch. Kommt aus der Nevermind-Ära, also genau aus dem Moment, wo Grunge plötzlich kein Geheimtipp mehr war, sondern weltweit gehört worden ist. Und das hat die Band komplett in diesen Mythos reingezogen. Anti-Rockstar-Rockstars, die eigentlich nie wirklich Teil von dem System sein wollten, aber es trotzdem irgendwie verändert haben. In Bloom, selbst fast schon ironisch, schön melodisch, aber mit einer unterschwelligen Kritik an der Wahrnehmung der Band. Und genau deshalb bleibt das Ding bis heute so hängen. Hier ist Nirvana mit In Bloom in Grunge zum Brunch.

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Okay, einmal kurz durchschnaufen nach dem Ding. Das war Gossip von Måneskin gemeinsam mit Tom Morello. Chaos in Songform, laut, dreckig und ein bisschen over the top. Und du hast das Gefühl, irgendwie grinst dich die Band dabei die ganze Zeit an. Ja, Tom Morello ist mit dabei auf der Platte, der Gitarrist von Rage Against the Machine. Und ich finde ihn toll. Also wir haben ein dritten Album rausgekommen, Rush. Und eine der wenigen EST-Bands, die ich bis heute richtig, richtig hart feier. Und es ist nicht nur Almost Monday, es ist Monday. Und das ist Pirate Radio mit No More Regrets.

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1: Bei den jüngsten russischen Angriffen auf die Ukraine ist eine Person getötet und mindestens 30 Menschen verletzt worden. In der Hafenstadt Odessa haben Drohnen unter anderem ein Wohngebäude, eine Schule und einen Kindergarten getroffen. In der Stadt Dnipro wurden mindestens 18 Menschen verletzt, darunter 2 Kinder. ÖVP-Obmann und Bundeskanzler Christian Stocker geht im Sommer auf Gesprächstour quer durch Österreich. Moderiert von Ex-Wetterpräsentatorin Christa Kummer können bei jedem Bundesländertermin 200 Personen teilnehmen, die sich im Voraus dafür anmelden müssen. Auftakt der Veranstaltungsreihe ist am 16. Juli in Tulln. Eine neue Studie zeigt, dass sich die Evolution bis in den Darm anpasst. Forscher der Universität Basel haben Buntbarsche untersucht und festgestellt, dass sich das Darmgewebe je nach Ernährung auf Zellebene unterscheidet. Bei fleischfressenden Fischen sind mehr Zellen vorhanden, die auf die Aufnahme von Fetten und Nährstoffen spezialisiert sind. Der Sturz im Motorrad Grand Prix von Katalonien hat für Joan Zarco wie befürchtet schlimme Folgen. Der Franzose hat sich 2 Kreuzbandrisse und einen Meniskusriss zugezogen. Der Spanier Alex Marquez ist ebenfalls heftig gestürzt und hat dabei Brüche des rechten Schlüsselbeins und des 7. Halswirbels erlitten.
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3: Schönen Montag mit den Wetteraussichten. Jetzt noch Sonne mit dabei, sehr freundlich, aber im Laufe des Tages mehr Wolken. Im Bergland und im Süden gibt es dann auch ein paar gewitterige Regenschauer. Bei 14 bis 22 Grad maximal und morgen das gleiche Spiel wie heute.
4: Wir schauen auf die Straßen. Ein Problem in der Steiermark auf der A2 Richtung Klagenfurt. Kurz nach Lassnitzhöher ist die Überholspur nach einem Unfall gesperrt. Da baut sich Stau auf. Oberösterreich, Linz, die B3 ist gesperrt zwischen Pulgern und Abfinden. Hier wird ein LKW geborgen. Ausweichen geht da nur großräumig. Und gute Nachrichten aber aus Linz-Urfahr. Die Hagenstraße ist nach einem Unfall beim Bahnübergang wieder frei. Da kommt ihr wieder gut voran. Gute Fahrt.
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5: 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Du hast heute schon 3 Kaffee-Intos und willst keinen vierten trinken? Kein Problem, wir lösen das musikalisch. Hi auf Pirate Radio, ich bin die Kathi und das ist Seed.
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kurzer Throwback in die 2000er mit Franz Ferdinand auf Pirate Radio. Die waren ja so ein bisschen die Band, die den Indie-Rock wieder clubtauglich gemacht hat. Do You Want To haben sie gleich nachgehaut nach Take Me Out. Und ja, kleiner Fact am Rande. Viele glauben ja, dass die Band nach dem österreichischen Kaiser benannt ist, aber stimmt nicht. Nach einem Rennpferd. Aber ich muss dich enttäuschen, das Rennpferd, das hat seinen Namen natürlich von dem österreichischen Erzherzog. Also es war quasi ein historischer Umweg über ein Wettrennen. Ja. Do You Want To habe ich jetzt für dich, damit du dich wieder zurückversetzen kannst auf die Indie-Party in den 2000ern. Schön, dass du da bist.

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Fühlst du dich heute wie ein Beastie Boy Song? Überhaupt nicht glatt, überhaupt nicht brav und so ein bisschen nach dem Motto, wir machen einfach Lärm und schauen, was passiert. Ja, dann willkommen auf Pirate Radio, so anders wie du. Und den Vibe, den liefere ich dir jetzt auf jeden Fall in deinen Montagvormittag mit Sabotage. Ein Song, der schon ein bisschen klingt, als würde mal irgendwo die Tür auftreten. Aber tut der Montag heute auch, oder? Und zwar unsere. Komm gut durch den Montag.

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1: Die Friedensgespräche im Iran-Krieg stocken weiter. Jetzt soll Pakistan den USA einen überarbeiteten Vorschlag des Iran zur Beendigung des Krieges übermittelt haben. Das berichtet die Nachrichtenagentur Reuters. Die USA und Israel haben den Krieg Ende Februar begonnen. Aktuell gilt eine Waffenruhe, die Verhandlungen kommen aber nicht vom Fleck. Die Grünen werden am Donnerstag im Nationalrat gegen die geplante Senkung der Mehrwertsteuer auf Grundnahrungsmittel stimmen. Das hat heute Clubobfrau Leonore Gewessler angekündigt. Sie kritisiert, dass die Entlastung nur ein paar Cent ausmachen würde und die Menschen das Geld letztlich selbst bezahlen müssten. Red Bull Salzburg trennt sich von Trainer Daniel Beichler. Der 37-jährige Steirer wurde heute, einen Tag nach der 1:3-Niederlage gegen Hartberg, freigestellt. Beichler war erst seit Februar im Amt, konnte aber nur 4 von 14 Spielen gewinnen. Auch die Co-Trainer müssen gehen. Seit 2023 hat es über 700 Beschwerden wegen Phishing-Angriffen bei der Ombudsstelle für Zahlungsprobleme des Konsumentenschutzministeriums gegeben. In über 70% der Fälle hat die Ombudsstelle direkt bei der Bank interveniert. Insgesamt wurden rund 1,5 Millionen Euro für die Betroffenen zurückgeholt. Der durchschnittliche Schaden pro Betrugsfall liegt bei 4.333 Euro.
2: Schönen Montag mit den Wetteraussichten. Ja, da ziehen teilweise schon mehr Wolken auf. Im Bergland und im Süden gibt es ein paar gewitterige Regenschauer. Bei 14 bis 22 Grad maximal. Und morgen eigentlich das gleiche Spiel wie heute. Auch an den Temperaturen ändert sich nicht viel.
3: Ein Blick auf die Straßen Wien, Tangente Richtung Kran, da staut zwischen dem Knoten Prater und Hirschstetten. Da steht nämlich ein defektes Auto auf der rechten Spur. Steiermark A2 Richtung Klagenfurt, kurz nach Lassnitz-Höher, sind zwei Spuren nach einem Unfall gesperrt. Stau baut sich da auf und Oberösterreich, Linz eine Sperre. Die B3 ist gesperrt zwischen Pulgern und Abbinden. Hier wird ein LKW geborgen, ausweichen geht da nur großräumig.
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4: 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Alles selbst gemacht, das ist das, was meine Mama mir immer sagt, wenn sie mir irgendwas mit nach Hause gibt. Und alles selbst gemacht, das sagen auch die Beatsteaks zu dem Song. Hand in Hand auf Pirate Radio. Schönen Montag.

Punk schweißt zusammen und das seit mittlerweile 50 Jahren. War ja damals schon eine sehr, sehr starke Jugendströmung, würde ich jetzt einmal auch behaupten, wo ganz viele Leute, die ein bisschen anders waren und ein bisschen anders gedacht haben als der Mainstream, dann doch zueinander gefunden haben und sich irgendwie zugehörig gefühlt haben. Und das ist auch ein Grund, warum wir von Pirate Radio so gerne Punk spielen. Weil wir auch so anders sind wie du.

du das auch fühlst, dass du Teil dieser Pirate Radio Community bist, dann freuen wir uns natürlich auch, wenn du genau das weitererzählst. Und wenn du es noch nicht fühlst, dann jetzt ein bisschen lauter drehen. Hier ist Le Tigre.

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Das war ein wunderschöner Montag. Zumindest für mich auf jeden Fall. Ich bin die Kathi und der Montag wird auch nur noch besser, weil mein Kollege, der Michi, der übernimmt jetzt das Mikrofon. Bis 20 Uhr ist er für dich da und ich verabschiede mich in den Feierabend. Wir hören uns morgen wieder und ich wünsche dir noch einen wunderschönen Montag. Start gut rein in die Woche.

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2: Die Grünen werden am Donnerstag im Nationalrat gegen die geplante Senkung der Mehrwertsteuer auf Grundnahrungsmittel stimmen. Das hat heute Clubobfrau Leonore Gewessler angekündigt. Sie kritisiert, dass die Entlastung nur ein paar Cent ausmachen würde und die Menschen das Geld letztlich selbst bezahlen müssten. Die Friedensgespräche im Iran-Krieg stocken weiter. Jetzt soll Pakistan den USA einen überarbeiteten Vorschlag des Iran zur Beendigung des Krieges übermittelt haben. Das berichtet die Nachrichtenagentur Reuters. Die USA und Israel haben den Krieg Ende Februar begonnen. Aktuell gilt eine Waffenruhe, die Verhandlungen kommen aber nicht vom Fleck. Eine neue Studie zeigt, dass sich die Evolution bis in den Darm anpasst. Forscher der Universität Basel haben Buntbarsche untersucht und festgestellt, dass sich das Darmgewebe je nach Ernährung auf Zellebene unterscheidet. Bei fleischfressenden Fischen sind mehr Zellen vorhanden, die auf die Aufnahme von Fetten und Nährstoffen spezialisiert sind. Red Bull Salzburg trennt sich von Trainer Daniel Beichler. Der 37-jährige Steirer wurde heute, einen Tag nach der 1:3-Niederlage gegen Hartberg, freigestellt. Beichler war erst seit Februar im Amt, konnte aber nur 4 von 14 Spielen gewinnen. Auch die Co-Trainer müssen gehen.
3: Schönen Nachmittag mit den Wetteraussichten. Heute wechselhaft, jetzt deutlich mehr Wolken mit dabei. Im Bergland und im Süden ein paar gewittrige Regenschauer. 14 bis 22 Grad maximal. Morgen das gleiche Spiel wie heute. Ein Blick auf die Straßen, wir sind in Vorarlberg, A14 Richtung Innsbruck zwischen Dornbirn und Altach. Da gibt es Bauarbeiten um 3 bis 4 Kilometer Stau. Sonst alles gut, gute Fahrt.
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4: 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Feiner Montagnachmittag wünscht Michael Grohmann. Jungle habe ich diese Stunde mit dabei. Pearl Jam, Ibiza mit seiner Waschmaschine. Und jetzt das LCD Sound System. Willkommen.

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Das ist der Sound zum Subwoofer-Testen im Auto. Bibizas aktuelle Waschmaschine hier auf Pint Radio. Wir stehen auf Alternative Rock und Pop nonstop. Das ist ein Montagnachmittag. Das Wetter wird jetzt auch wieder besser diese Woche. In diesem Sinne, ich würde sagen, schnell mal kurz auf Außendienst und ein Eis gekauft. Immerhin sind zwei der weltweit besten Eisgeschäfte laut aktuellem Ranking von Taste Atlas bei uns in Österreich in der Bundeshauptstadt.

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Wir sind eine echte Alternative im Radio, denn bei uns gibt's auch Grunge am Montagnachmittag. Bei uns gibt's keinen Mainstream. Das ist Empire Radio und wir freuen uns, wenn du unseren Sender mitgestaltest. Geht ganz einfach. 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Wenn die bei dir anrufen und dich zum Thema Radionutzung befragen, dann sag's wie sie ist. 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Wenn das überhaupt geht. Hier sind Dave und AJ Tracy, bevor wir einen zu großen Hut kriegen.

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1: Der Zolldeal der EU mit den USA bringt laut einer aktuellen Studie nur wenig Entlastung. Zwar konnte eine Eskalation verhindert werden, aber der tatsächliche effektive Zollsatz für US-Importe aus der EU liegt deutlich über dem vereinbarten Satz. In vielen wichtigen Exportsektoren sind die Zölle sogar gestiegen. Am meisten profitiert hat Deutschland, das vor der Vereinbarung den höchsten effektiven Zollsatz hatte. Die Fronten im Ringen um die Kollektivvertragsverhandlungen im Tourismus scheinen weiterhin verhärtet zu sein. Die Arbeitgeberseite erneuert heute ihr Angebot mit einer Anhebung der Mindestlöhne und Gehälter um durchschnittlich 3%. Die Gewerkschaft hat in der Vergangenheit 3,8% gefordert und die angebotenen 3% bisher vehement abgelehnt. Der Song Contest in Wien war nicht nur für die Künstlerinnen und Künstler eine große Herausforderung, sondern auch für die Sicherheitsbehörden. Insgesamt hat es 500 ernstzunehmende Cyberangriffe gegeben, die alle abgewehrt werden konnten. 22.000 Personen wurden sicherheitsbehördlich überprüft, 74 Anzeigen erstellt und 16 Personen festgenommen. Red Bull Salzburg trennt sich von Trainer Daniel Beichler. Der 37-jährige Steirer wurde heute, einen Tag nach der 1:3-Niederlage gegen Hartberg, freigestellt. Er war erst seit Februar im Amt, konnte aber nur 4 von 14 Spielen gewinnen. Auch die Co-Trainer Rafeli Kache und Slatko Junusovic müssen gehen.
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3: Die Wettertrends heute Nachmittag: von Westen her allmählich mehr Wolken, teilweise auch einzelne Regenschauer und Gewitter. Der Norden und der Osten haben es trocken. Da hat es die Maxi-Werte von 21 Grad. Wechselhaft morgen Dienstag mit Sonne und Wolken. Regenschauer gibt es vor allem im Bergland. Unbeständigter Mittwoch, viele Wolken und immer wieder auch Regen. Höchstwerte zwischen 14 und 23 Grad in den nächsten beiden Tagen. Das Update von den Straßen: Salzburg A10, Sperre Richtung Salzburg zwischen Bischofshofen und Pasloeck wegen Arbeiten im Brendenbergtunnel. Es gibt eine Umleitung über die B159. LKW ab 7,5 Tonnen müssen großräumig ausweichen über die A9. Und Tirol A13 in beiden Richtungen. Stau zwischen Nösslach und Matrei im Baustellenbereich. Gute Fahrt.
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4: 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Grüß Gott, willkommen, einen schönen Montagnachmittag, kurz nach 14 Uhr ist es. Ich bin Michael Grohmann und begleite dich jetzt mit Catriel und Paco Amoroso, den Smashing Pumpkins. Oder jetzt, wir sind Helden, fein, dass du dran bist.
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Die argentinischen Senkrechtstarter Catriel und Paco Amoroso hier auf Pirate Radio. Und wenn du sie live sehen möchtest, Ende September hast du die Chance dazu. Und so in der Raiffeisenhalle im Gasometer. Also sicher dir deine Tickets rechtzeitig, weil die sind sehr, sehr schnell weg.

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Sie waren quasi die Erfinder des Casual Friday Nirvana. Come as you are hier auf Pirate Radio. Das ist dein Montagnachmittag. 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
1: Der Zolldeal der EU mit den USA bringt laut einer aktuellen Studie nur wenig Entlastung. Zwar konnte eine Eskalation verhindert werden, aber der tatsächliche effektive Zollsatz für US-Importe aus der EU liegt deutlich über dem vereinbarten Satz. In vielen wichtigen Exportsektoren sind die Zölle sogar gestiegen. Am meisten profitiert hat Deutschland, das vor der Vereinbarung den höchsten effektiven Zollsatz hatte. Die Fronten im Ringen um die Kollektivvertragsverhandlungen im Tourismus scheinen weiterhin verhärtet zu sein. Die Arbeitgeberseite erneuert heute ihr Angebot mit einer Anhebung der Mindestlöhne und Gehälter um durchschnittlich 3%. Die Gewerkschaft hat in der Vergangenheit 3,8% gefordert und die angebotenen 3% bisher vehement abgelehnt. Der Song Contest in Wien war nicht nur für die Künstlerinnen und Künstler eine große Herausforderung, sondern auch für die Sicherheitsbehörden. Insgesamt hat es 500 ernstzunehmende Cyberangriffe gegeben, die alle abgewehrt werden konnten. 22.000 Personen wurden sicherheitsbehördlich überprüft, 74 Anzeigen erstellt und 16 Personen festgenommen. Red Bull Salzburg trennt sich von Trainer Daniel Beichler. Der 37-jährige Steirer wurde heute, einen Tag nach der 1:3-Niederlage gegen Hartberg, freigestellt. Er war erst seit Februar im Amt, konnte aber nur 4 von 14 Spielen gewinnen. Auch die Co-Trainer Rafeli Kache und Slatko Junusovic müssen gehen.
2: Die Wettertrends heute Nachmittag: von Westen her allmählich mehr Wolken, teilweise auch einzelne Regenschauer und Gewitter. Der Norden und der Osten haben es trocken. Da hat es die Maxiwerte von 21 Grad. Wechselhaft morgen Dienstag mit Sonne und Wolken. Regenschau gibt es vor allem im Bergland. Unbeständigter Mittwoch, viele Wolken und immer wieder auch Regen. Höchstwerte zwischen 14 und 23 Grad in den nächsten beiden Tagen. Kurzes Update von den Straßen auf der Tangente in Wien, Staus am Knoten Prater in beiden Richtungen. Außerdem Salzburg, A10 Richtung Salzburg zwischen Bischofshof und Passloeck. Sperre des Brentenbergtunnels wegen der Bauarbeiten. Umleitung über die B159. Und Tirol, Bauarbeiten auf der A13 in beiden Richtungen. Stau zwischen Nösslach und Matrei. 20 Minuten länger. Gute Fahrt.
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3: 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Schönen Montagnachmittag, Michael Krohmann hier. Wir sind eine echte Alternative im Radio und starten gleich mit ein bisschen Beatboxing von Molotow. Hier ist Puto.

0: Wir stehen auf Rage Against the Machine, denn wir sind so anders wie du. Wir sind dein Pirate Radio, das ist der Montagnachmittag und nächste Woche freuen wir uns auf einen neuen Kevin James Streifen. Aber auch diesen Donnerstag starten einige sehenswerte Filme in unseren Kinos. Einer mit Jake Gyllenhaal und Isaac Gonzalez, In the Grey, eine Action-Mission in der Grauzone der Mächtigen, wo wirklich jeder einen Hintergedanken hat und die perfidesten Pläne geschmiedet werden. Außerdem legt Anne Hathaway nach Der Teufel trägt Prada noch einen drauf mit Mother Mary. Das ist eine Mischung aus Musikfilm und Drama, geht um die Beziehung zwischen einer Musikerin und einer berühmten Modedesignerin. Und die Cairo Thriller Trilogie findet diese Woche seinen krönenden Abschluss mit Eagles of the Republic.
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sehr, sehr fleißig, diese Herrschaften. Sind auf großer Europatournee 2026, gerade ist in Berlin und Dresden gespielt und am 3. Juli in Wien. Einer der erfolgreichsten österreichischen Exporte, Mother's Cake hier auf Pirate Radio. Und jetzt gibt's für dich Moby, der auch recht fleißig ist, mittlerweile sein 23. Studioalbum herausgebracht hat.

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2: Der Iran hat jetzt eine eigene Behörde zur Kontrolle der Schifffahrt in der Straße von Hormus eingerichtet. Das hat heute der Nationale Sicherheitsrat und die Marine der iranischen Revolutionsgarden bestätigt. Schiffe, die die Meerenge passieren wollen, müssen künftig detaillierte Daten übermitteln und gegebenenfalls Mautgebühren zahlen. Die OMV startet heute mit der Gasförderung im niederösterreichischen Wittau. Das Vorkommen gilt als das bedeutendste des Landes seit 40 Jahren. In der ersten Phase soll der Gasbedarf von rund 100.000 Haushalten gedeckt werden. Die Eigenversorgung mit Erdgas in Österreich soll dadurch auf 10% steigen. Österreich entwickelt eine Zivilschutz-App. Die Applikation namens Ziva soll im September veröffentlicht werden. Sie vereint Gefahrenanalyse, personalisierte Vorsorge und Live-Warnungen und soll die Nutzerinnen und Nutzer persönlich erreichen. So sollen die Menschen in Österreich animiert werden, sich mit Krisenszenarien auseinanderzusetzen. Österreichs Fußballnationalteam geht ohne Gernot Trauner und Maximilian Wöber in die WM in Nordamerika. Die beiden in dieser Saison lange verletzten Innenverteidiger stehen nicht im 26-köpfigen Aufgebot, das Teamchef Ralf Rangnick heute in Wien bekannt gegeben hat. Dem WM-Kader gehören dafür wie zuletzt im März Michael Svoboda und David Affengruber an. Auch Alessandro Schöpf ist dabei.
3: Kurzes Wetterupdate, immer mehr und mehr Wolken jetzt abends und über Nacht, teilweise gewittrige Schauer. Es hat Tiefstwerte zwischen 3 und 10 Grad. Bis zu 23 Grad werden es in den nächsten beiden Tagen. Morgen Dienstag der schönere Tag, wechselhaft mit Sonne und Wolken, aber eher trocken, nur im Bergland ein paar Schauer. Unbeständig und nasser wird der Mittwoch mit deutlich mehr Wolken. Das Update von den Straßen: A22 in Wien Richtung Stockerau. Ein Unfall am Knoten Kaisermühlen, Stau zurück bis auf die Tangente. A23 Richtung Südautobahn, Stau zwischen Stadlau und Knoten Prater. Richtung Kagran, Stau zwischen Hansungkurve und Knoten Prater. Linz A7 Richtung Westautobahn, Stau zwischen Föst und Wiener Straße, auch vom Römerbergtunnel immer wieder Staus Richtung Lende. Salzburg A10 Sperre zwischen Bischofshof und Pasloeck, Richtung Salzburg wegen der Arbeiten im Brentenbergtunnel. Und Tirol A13 in beiden Richtungen Stau zwischen Nösslach und Matrei, im Baustellenbereich ein Zeitverlust von 20 Minuten. Gute Fahrt!
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4: 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Das ist er, dein Konzert- und Festivalsender Pirate Radio. Und wo wir dich jetzt wieder hinschicken, das verrate ich dir in Kürze. Jetzt legen wir mal los mit Joey Badass. Ich bin Michael Grohmann, willkommen. Ciao.

Traumnummer von Air, gemeinsam mit Beth Hirsch, All I Need hier auf Pirate Radio. 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

0: 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Deswegen passen sie auch gut zu uns, denn wir sind so anders wie du.
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Während die Fountains DC da ein bisschen zum Träumen einladen, wird's heute am Abend ein bisschen wilder, denn da sind die bösen Jungs dran, die mit den langen Haaren und der Lederpanier. Heute gibt's wieder unseren Heavy Metal Monday ab 19 Uhr, nur das Beste aus unserem Metal-Katalog hier auf Pirate Radio. Und jetzt, andermorts. Bonne.

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1: Im Spionageprozess gegen den ehemaligen BVT-Chefinspektor Egisto Ott ist das Beweisverfahren heute abgeschlossen worden. Ott hat in einer halbstündigen Stellungnahme alle Vorwürfe zurückgewiesen und beteuert, unschuldig zu sein. Die Geschworenen werden übermorgen über die Schuldfrage beraten und im Anschluss das Urteil verkünden. Die OMV startet heute mit der Gasförderung im niederösterreichischen Wittau. Das Vorkommen gilt als das bedeutendste des Landes seit 40 Jahren. In der ersten Phase soll der Gasbedarf von rund 100.000 Haushalten gedeckt werden. Die Eigenversorgung mit Erdgas in Österreich soll dadurch auf 10% steigen. Der Song Contest in Wien war nicht nur für die Künstlerinnen und Künstler eine große Herausforderung, sondern auch für die Sicherheitsbehörden. Insgesamt hat es 500 ernstzunehmende Cyberangriffe gegeben, die alle abgewehrt werden konnten. 22.000 Personen wurden sicherheitsbehördlich überprüft, 74 Anzeigen erstellt und 16 Personen festgenommen. Österreichs Fußballnationalteam geht ohne Gernot Trauner und Maximilian Wöber in die WM in Nordamerika. Die beiden in dieser Saison lange verletzten Innenverteidiger stehen nicht im 26-köpfigen Aufgebot, das Teamchef Ralf Rangnick heute in Wien bekannt gegeben hat. Dem WM-Kader gehören dafür wie zuletzt im März Michael Svoboda und David Affengruber an. Auch Alessandro Schöpf ist dabei.
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4: Kurzes Wetterupdate, immer mehr und mehr Wolken jetzt abends und über Nacht, teilweise gewittrige Schauer. Es hat Tiefstwerte zwischen 3 und 10 Grad. Bis zu 23 Grad werden es in den nächsten beiden Tagen. Morgen Dienstag der schönere Tag, wechselhaft mit Sonne und Wolken, aber eher trocken, nur im Bergland ein paar Schauer. Unbeständig und nasser wird der Mittwoch mit deutlich mehr Wolken. Das Update von den Straßen. Die Sperre des Tunnels Rustenfell ist aufgehoben auf der S1. Der Stau Richtung Schwechat löst sich auf. S1 Richtung Vösendorf bzw. A2 Richtung Graz. Stau zwischen Leopoldsdorf und der SCS nach gleich zwei Unfällen. In weiterer Folge ein Unfall bei Wiener Neudorf Richtung Graz. Auch hier nochmal plus 15 Minuten. Tangente in Wien, A23 Richtung Süden. Stau zwischen Stadlau und Knotenprater. Richtung Kerkrankstau zwischen Hansenkurve und Knotenprater. Und A10 Sperre Richtung Salzburg. Die nächsten Tage zwischen Bischofshofen und Pastloeck wegen Arbeiten im Brentenbergtunnel. Umleitung über die B159. Gute Fahrt.
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5: Wer so brav gearbeitet hat wie du heute, hat sich natürlich nur das Beste verdient für den Heimweg. Hier ist unser Pirate Radio Sixpack, die sechs besten Roadtrip-Songs. Und loslegen wir mit Bonaparte. Ich bin Michael Grohmann und begleite dich.

Der legendäre Jack Black mit seinem Tenacious D und Tribute hier auf Pirate Radio. Das ist ein Pirate Radio Sixpack am Montag, damit du gut und gut gelaunt vor allem nach Hause kommst. Spielen wir die 6 besten Roadtrip-Songs, gerne eben auch auf Bestellung. Die Nummer zu unserem WhatsApp-Kanal findest du auf pirateradio.at und da hat der Stefan geschrieben, der hat sich

Diese Band ist heuer selbst auf großem Roadtrip. Juli, August machen sie eine große Co-Headline-Tour gemeinsam mit Band The Beths an der US-Westküste. Beach Bunny hier im Pirate Radio Sixpack. Und jetzt was für alle Electro-Fans. Die Pioniere aus Hamburg. Digitalism. Yeah.

Das sind sie, deine sechs besten Roadtrip-Songs hier auf Pirate Radio am Montagabend. Wir bringen dich gut nach Hause und heute kannst du endlich wieder mal bei schönem Wetter nach Hause fahren oder vielleicht einen Zwischenstopp einlegen irgendwo bei einem Eisgeschäft. Wir haben auf jeden Fall die richtige Musik für dich jetzt mit Queen.

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0: 4:20 Gott sei präsent.

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Weezer hier auf Pirate Radio, das ist dein Sound, dein Sender. Alternative Rock und Pop nonstop gibt's bei uns. Und das nächste verlängerte Wochenende liegt schon vor uns, nämlich Pfingsten. Und da ist ja traditionell in Lignano auch das Tutto Gas. Außerdem am Freitag schon im Wok in Wien, Salo. Spiel am Samstag übrigens noch ein Zusatzkonzert. Und am Sonntag ist der nächste Formel 1 Grand Prix, der von Kanada diesmal. 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Jetzt zum Beispiel Massive Attack und Teardrop.

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1: Der Iran hat jetzt eine eigene Behörde zur Kontrolle der Schifffahrt in der Straße von Hormus eingerichtet. Das hat heute der Nationale Sicherheitsrat und die Marine der iranischen Revolutionsgarden bestätigt. Schiffe, die die Meerenge passieren wollen, müssen künftig detaillierte Daten übermitteln und gegebenenfalls Mautgebühren zahlen. Österreich entwickelt eine Zivilschutz-App. Die Applikation namens Ziva soll im September veröffentlicht werden. Sie vereint Gefahrenanalyse, personalisierte Vorsorge und Live-Warnungen und soll die Nutzerinnen und Nutzer persönlich erreichen. So sollen die Menschen in Österreich animiert werden, sich mit Krisenszenarien auseinanderzusetzen. Red Bull Salzburg trennt sich von Trainer Daniel Beichler. Der 37-jährige Steirer wurde heute, einen Tag nach der 1:3-Niederlage gegen Hartberg, freigestellt. Er war erst seit Februar im Amt, konnte aber nur 4 von 14 Spielen gewinnen. Auch die Co-Trainer Rafeli Kache und Slatko Junusovic müssen gehen. Die OMV startet heute mit der Gasförderung im niederösterreichischen Wittau. Das Vorkommen gilt als das bedeutendste des Landes seit 40 Jahren. In der ersten Phase soll der Gasbedarf von rund 100.000 Haushalten gedeckt werden. Die Eigenversorgung mit Erdgas in Österreich soll dadurch auf 10% steigen.
2: Die guten Nachrichten zuerst. Zwischen Oberösterreich, Wien und auch der Steiermark ist es trocken und da gibt es auch noch einiges an Sonne. Dazu hat es 19 Grad in Wien, 19 in Linz und 20 in Graz. In Vorarlberg, in Tirol kann es auch immer wieder regnen, wie gerade in Kufstein und auch in Reutte. Aber auch da 18 Grad plus, allerdings nur 12 bei Regen in Bregenz. Morgen vor allem wieder im Raum Oberösterreich, Wien, Niederösterreich die meiste Sonne und auch am wärmsten mit bis zu 23 Grad. Ansonsten kann es auch immer wieder nass werden und ab Donnerstag geht es dann richtig bergauf mit den Temperaturen. Wir starten in Niederösterreich auf der S1 Richtung Füssendorf, abschnittsweise Stau zwischen Ranersdorf und Rotneusiedl wegen Überlastung. 20 Minuten plus A2 Richtung Graz, Stau zwischen der SCS und Wiener Neudorf. 15 Minuten plus vor einer geräumten Unfallstelle. A1 Richtung Linz bei St. Pölten Bauarbeiten und 15 Minuten Zeitverlust. Wiener 23 Richtung Kagran. Stau noch zwischen der Gürtelausfahrt und dem Knoten Prater. Und auch innerstädtisch ist es mühsam. Auf der linken Wiehzeile nach einem Unfall bei der Winkelmannstraße. Stau auf der Brigitte-Nauerlände am Franz-Josefs-Quai, der Grünberg- und Altmannsdorfer Straße stadtauswärts, dem Währinger Gürtel bei der Nussdorfer Straße und abschnittsweise am Wiedner Landstraße und Margaretengürtel. Oberösterreicher 7 Richtung Westautobahn. Stau noch bei der Salzburger Straße. Stau auch vor dem Römerbergtunnel Richtung Lände und auf der Umfahrung Traun bei Heiz. B3 stadtauswärts. Stau zwischen der Föst und Steyreck. Vor einer Baustelle 20 Minuten plus und Salzburger 10 Richtung Salzburg zwischen Bischofshof und Pasloeck. Sperre wegen Arbeiten im Brandenbergtunnel. Hier die Umleitung über die BR159. LKW ab 7,5 Tonnen müssen großräumig über die A9 ausweichen. Es besteht ein Fahrverbot. Ich wünsche also gute Nerven und eine sichere Fahrt durch den Montag.
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3: Und auf geht's in den Montagfeierabend. Ich bin Michael Grohmann und das sind Incubus. Zeit zum Chillen.

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Das When Do Project auf deinem Digitalradio am Montagfeierabend. Das ist dein Pirate Radio. Und es gibt wieder einige coole neue Tracks im Alternative Rock und Pop Bereich. Zum Beispiel einen von unserem Lieblingspunk aus Österreich, Andermords.

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Justice, die mit dem Kreuz hier auf Pirate Radio, das ist deine Heimat für Alternative Rock und Pop nonstop. 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Weil es immer mehr Leute gibt, die sagen, ich halte dieses Mainstream-Zeug nicht mehr aus, ich brauche was anderes. 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Sag's auch den Marktforschern, falls sie bei dir anrufen und dich zum Thema Radionutzung befragen. 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Dank dir recht schön.

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3: Im Spionageprozess gegen den ehemaligen BVT-Chefinspektor Egisto Ott ist das Beweisverfahren heute abgeschlossen worden. Ott hat in einer halbstündigen Stellungnahme alle Vorwürfe zurückgewiesen und beteuert, unschuldig zu sein. Die Geschworenen werden übermorgen über die Schuldfrage beraten und im Anschluss das Urteil verkünden. In den Kollektivvertragsverhandlungen der Elektro- und Elektronikindustrie gibt es auch in der vierten Runde keine Einigung. Die Gewerkschaft kündigt heute an, dass es bei der nächsten Verhandlungsrunde am 28. Mai zu Streiks kommen wird, wenn es keine Einigung gibt. Die Arbeitgeber bieten 1% mehr Lohn. Die Gewerkschaft fordert 3,5%. Das für den 11. Juni geplante Testspiel der österreichischen Fußballnationalmannschaft gegen Guatemala wurde ersatzlos gestrichen. Als Grund nennt der ÖFB wirtschaftliche Gründe. Die Generalprobe für die WM in Nordamerika findet somit bereits am 1. Juni im Wiener Ernst-Happel-Stadion gegen Tunesien statt. Im Insolvenzverfahren gegen die Laura Privatstiftung, die einst von René Benko mitgegründet wurde, sind bisher nur knapp 33 Millionen Euro an Forderungen anerkannt worden. Insgesamt gibt es Forderungen in der Höhe von 1,7 Milliarden Euro, also ca. 50 mal so viel. Die anerkannten Forderungen betreffen 6 der insgesamt 32 Gläubiger, darunter etwa Banken.
4: Einige Regenwolken ziehen da von Deutschland ins Land, deswegen ist es nass in Vorarlberg, in Tirol, eventuell auch in Salzburg und in Teilen von Kärnten. Aber gut, da, in Villach, ein paar Regentropfen, 13 Grad, ein bisschen milder in Eisenstadt bei 19 und 18 in Salzburg. Morgen nochmal sehr wechselhaft, die meiste Sonne gibt es im Raum wie in Niederösterreich, dem Burgenland bis zu 23 Grad. Mittwoch auch nochmal eher nass und sehr windig. Ab Donnerstag geht es vor allem mit den Temperaturen bergauf. Wir haben eine Meldung noch für Salzburg, A10 Richtung Salzburg. Zwischen Bischofshofen und Pasloeck, Sperre wegen Arbeiten im Brendenbergtunnel. Die Umleitung führt über die BR159, aber hier auch Stau- und Wartezeiten. LKW ab 7,5 Tonnen müssen großräumig über die A9 ausweichen. Es besteht nämlich ein Fahrverbot. Das war's. Gute und vor allem sichere Fahrt wünsche ich.
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1: Die Welt bleibt anfällig für neue Pandemien. Das ist die Warnung von Expertinnen und Experten zum Auftakt der WHO-Jahrestagung in Genf. Seit der Ebola-Krise vor 10 Jahren sei die Welt nicht sicherer geworden, heißt es in einem Bericht. Vielmehr habe das Vertrauen der Menschen in Regierungen und demokratische Normen gelitten. Eine neue Pandemie würde eine Welt treffen, die stärker gespalten, höher verschuldet und weniger in der Lage sei, ihre Bevölkerung zu schützen. Die Wirtschaftskammer lehnt die geplante Paketsteuer der Regierung ab. Der Widerstand aus der Wirtschaft und von Privatpersonen sei massiv, heißt es heute in einer Aussendung. Die Steuer verfehle ihren Zweck vollkommen. Sie soll ab dem 30. September für große Online-Händler mit einem Jahresumsatz von mehr als 100 Millionen Euro gelten. Im Insolvenzverfahren gegen die Laura Privatstiftung, die einst von René Benko mitgegründet wurde, sind bisher nur knapp 33 Millionen Euro an Forderungen anerkannt worden. Insgesamt gibt es Forderungen in der Höhe von 1,7 Milliarden Euro, also ca. 50 mal so viel. Die anerkannten Forderungen betreffen 6 der insgesamt 32 Gläubiger, darunter etwa Banken. Österreichs Fußballnationalteam geht ohne Gernot Trauner und Maximilian Wöber in die WM in Nordamerika. Die beiden in dieser Saison lange verletzten Innenverteidiger stehen nicht im 26-köpfigen Aufgebot, das Teamchef Ralf Rangnick heute in Wien bekannt gegeben hat. Dem WM-Kader gehören dafür wie zuletzt im März Michael Svoboda und David Affengruber an. Auch Alessandro Schöpf ist dabei.
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3: Ja, ein bisschen unfaire Welt zwischen Vorarlberg, Salzburg und Kärnten. Mehr Wolken und vor allem in Vorarlberg auch jede Menge Regen. Da auch nur 12 Grad. Im Raum Wien, auch in Oberösterreich, durchaus noch draußen Sitzwetter bei 19 Grad in Linz und 18 in Eisenstadt. Und die nächsten Tage, vor allem das Pfingstwochenende, das wird dann eher schon Freibadwetter. Am Samstag stehen 30 Grad an. Jetzt die erste Wochenhälfte müssen wir noch ein bisschen durch. Vor allem am Mittwoch nochmal ganz viel Regen und auch Sturm. Ab Donnerstag wird's besser. Wir haben eine Meldung noch für Salzburg, A10 Richtung Salzburg. Zwischen Bischofshofen und Pasloeck, Sperre wegen Arbeiten im Brendenbergtunnel. Die Umleitung führt über die BR159, aber hier auch Stau und Wartezeiten. LKW ab 7,5 Tonnen müssen großräumig über die A9 ausweichen. Es besteht nämlich ein Fahrverbot. Das war's. Gute und vor allem sichere Fahrt wünsche ich.
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4: Schönen Montagfeierabend wünscht Michael Grohmann. Kurz nach 8 ist es. Wünscht dir einen netten Abend. Wir legen noch einen drauf von unserem Heavy Metal Monday. Ein kleiner Restbestand. Anarchy jetzt zu Beginn der Stunde. Sonst haben wir auch noch Banana Fishbones mit dabei. Empire of the Sun, die Gorillas oder Messy Star. Viel Spaß. 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